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1: Happy Monday und schöne neue Woche, Hotties.
2: Hi, guten Morgen.
1: Wir hören jetzt gleich ganz neu bei uns in der Playlist. Tyler und Sarah Larsson mit She Did It Again nach drei Songs.
2: Und davor starten wir rein. Wir drücken uns noch einen Kaffee, ganz entspannt alles mit BTS und Swim. Jetzt ist kurz nach sechs.

0: Gestern fragt mich doch ernsthaft eine Freundin, wer ist eigentlich Sarah Larsson?
1: HDF, nein.
0: Dann habe ich Lush Life vorgespielt. Und dann kannte sie auch Lush Life nicht.
1: Was?
0: Was ist denn da los?
1: Den Song kennt doch sogar meine Mutter. Also das ist doch so groß gewesen.
0: Ist eine Bildungslücke, könnte man sagen.
1: Auf jeden Fall.
0: Zugegeben, die ist kein Gen Z-Girl. Ich glaube, wir Gen Zs haben da echt eine ganz besondere Verbindung dazu, weil Sommer 2015, 2016, als der rauskam, Peak, der war ja überall, dieser Song.
1: Checke, aber das muss man kennen. Ihr kennt doch alle Sarah Larsson-Hotties, oder?
0: Spätestens jetzt.
1: Ich wollte gerade sagen, falls nicht, wir hören sie jetzt. Hier bei uns auf Absolut Hot ist sie nämlich mit Tyler dabei. She Did It Again ist ein neuer Song von den beiden. Da hören wir jetzt rein um kurz nach 6.

Dieser Song ist ein Mittelfinger an die ganzen Red Flags. Ich bin Marlon High, ihr hört absolut hot. Jetzt mit einem Song von Alex Robin, Fever Dream. Und das beschreibt meinen Besuch gestern nach langer Zeit nochmal das erste Mal auf einer Dating-App ganz gut. Reiner Fiebertraum, direkt deinstalliert.

0: Jetzt gleich läuft bei uns ein Song von Tiffany Ares, Vertigo. Ich habe mit ihr bei uns im Absolut Hot Studio gequatscht. Zum Beispiel auch über Dating, passt zum nächsten Song, Save My Love, weil Tiffany ist mittlerweile so ein bisschen ins Nonnenleben übergeschwappt, hat sie mir erzählt.
1: Ich bin jetzt auch so ein bisschen so in dieses Nonnenleben übergestiegen. Also, ne? Ich brauche nicht dieses Physische.
0: Da hebt die sich lieber für den Richtigen auf. Und bei den Red Flags, die da draußen rumlaufen, ganz ehrlich, wer nimmt's ihr übel? Wer nimmt's uns übel? Nö, Digga. Also wirklich daten für eine Beziehung? Ah, erstmal nicht. Nein, danke. Das ist Kygo und Khaled jetzt mit Griffin zusammen und dem Song Save My Love. Ihr hört Absolut Hot jetzt um kurz

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0: Sarah, check ich so sehr, oh mein Gott.
2: Leute, was sagt ihr dazu? 0160 4800 700 ist die Nummer zu uns ins Absolut Hot Studio.

0: Jetzt hören wir sie mit Felix Jähn zusammen im Feature. Die haben einen Song zusammen, Boy, You Turn Me, jetzt um 6:45 hier bei Absolut Hot.
1: Yo, was geht? 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
1: Wo ist DMC, der jetzt hier bei Absolut Hot läuft? Ich weiß ganz genau, du hast einen Termin in deinem Outlook-Kalender auf jährlich eingestellt. Ja. Jährlich wiederholen, da steht drin Sommerhit producen, weil es kann kein Zufall sein. Jedes Jahr aufs Neue, ungefähr zur gleichen Zeit, droppt er einen Banger für den Sommer.
2: Letztes Jahr war es Show Me Love und dieses Jahr ist es Rusty MC mit Wait For You.
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6: One Republic sind ganz neu bei uns in der Playlist mit Need Your Love und das kommt uns sehr gelegen. Die haben für alle Heartbroken Mäuse, unter anderem auch für Marlon, ja, den Song rausgehauen. Wir brauchen alle ein bisschen Liebe.
7: Ich glaube, ihr checkt alle, wenn ihr gerade auch so eine Kennenlernphase beendet habt, die Wochen danach, Katastrophe.
6: Ja.
7: Ich suche ja wirklich Bestätigung von allem, was drei Beine hat.
6: Gib mir Aufmerksamkeit, come on, come on.
7: So wirklich, das ist bodenlos. Geht mir richtig auf den Sack. Ich bin richtig genervt teilweise von mir.
6: Jetzt hören wir erstmal One Republic mit Need Your Love hier auf Absolut Hot. Es ist kurz nach 7. Guten Morgen.
7: Morgen.

0: Kurz nach sieben, guten Morgen von uns. Wir sind Jana und Marlon.
1: Guten Morgen.
0: Und Jana hat uns letztens hier auf Absolut Hot morgens was gebeichtet. Wir hören nochmal kurz rein.
1: Ja, man munkelt. Eine Freundin von mir ist es tatsächlich passiert. Die hat spicy Bilder gemacht von so einer Einwegkamera aus dem Drogeriemarkt. Ne? Ihr kennt die alle. Dann da eingeschickt zum Entwickeln. Und es kamen halt diese gewissen Bilder nicht mehr zurück. Die waren dann ausgeschwärzt. Und wir fragen uns bis heute.
0: War es ein Computer oder hat jetzt jemand eine neue Wix-Vorlage?
1: Boah.
0: Ja, es ist so hart, wie es klingt. Also am besten jetzt nicht den Rat von der Girlgroup Flow annehmen. Der Song heißt nämlich Leak It, aber das machen wir nicht. Wir leaken hier keine Nacktfotos von uns. Ich glaube, es geht los.
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0: jetzt hier auf Absolut Hot, Teddy Swims mit Mr. Know-It-All. Wir sind Jana und Marlon hier am Mikro. Hi.
1: Hi, guten Morgen. Ich war auch Mrs. Know-It-All am Wochenende. Das hier war mein Motto.
2: Ich trinke heute, das ist kein Witz.
0: Digga.
1: Ja, und ich habe schon die Stimme von Marlon im Hinterkopf gehabt. Ne? Ich war nämlich nur zum Schlafen zu Hause. Ansonsten play hard, mein Motto. Habe ich dir doch gleich gesagt, dass du heute müde sein wirst.
0: Ja, habe ich dir auch gesagt.
1: Es ist halt jetzt mal so. Das starten wir halt ein bisschen entspannter rein in die neue Woche. Ich bin mit Sicherheit nicht die Einzige.

0: Das war Ariana Grande. Ich habe ja Absolut Hot, die, by the way, ganz sponti ein neues Album rausbringt am 31. Juli. Und sie hat jetzt schon mal verraten, es wird wild und spicy.
1: It's a little feral as well.
2: Mm-hmm.
1: Yeah. It's definitely from a place that I have been maybe like too shy or polite to tap into before. And this kind of just feels like fuck it.
3: Und jetzt haltet euch irgendwo fest. Die erste Single kommt schon in 2 Wochen. Hate it, I made you love me.
0: Find's wild, dass sie sagt, sie war sonst schüchtern. Ich hab's nämlich schon in Erinnerung, dass sie sehr

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0: Absolut hot am Morgen vertreibt Kummer und Sorgen.
1: Jana, ich habe Goosebumps. Alter.
0: Ich wollte das sagen, weil Moss Kenner jetzt in der Playlist mit drin ist mit ganz neuer Musik. Rhythm Unknown hören wir jetzt.
1: Yes, und da geht's drum, dass man manchmal einfach eine Night Out mit den Besties braucht. Einfach fett den Ass bouncen zu Songs, die man vielleicht auch gar nicht kennt. Man kennt den Beat vielleicht nicht, man weiß aber, dieses Geflackere und dieser Beat ist genau das, was man gerade braucht, um mal komplett die Gedanken einmal rausflöten zu lassen.
0: Schönen Montag euch, es ist jetzt kurz nach 7:30.

0: Jennifer Lopez ist in der Warteschlange hier bei Absolut Hot. Und mir ist mal aufgefallen, ich glaube, ich habe öfter meine Arschbacken zu ihren Songs auf der Tanzfläche trainiert, als ich jemals im Gym war und mein Booty trainiert habe.
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1: Das sind nur Banger. On the floor, dance again. Einfach geil.
0: Und wir dancen jetzt auch ein bisschen. Sie hat nämlich ein neues Feature mit David Guetta zusammen. Save Me Tonight. Das hören wir jetzt hier auf Absolut Hot. Es ist 7:45. Wir sind Jana und Marlon. Guten Morgen.
1: Good morning.

0: so krass. Hätte uns jemand im Kindergarten oder in der Grundschule gesagt, dass wir mit den Freunden wahrscheinlich zu 99% nicht mehr befreundet sein werden, wenn wir irgendwie 25 sind oder so. Wir hätten den, glaube ich, alle nicht geglaubt. Aber so ist es. Das ist Reality von uns allen anscheinend. Ich habe mit Alina aus Drusheim gesprochen darüber. Das ist in Hessen.
1: Also bei uns klappt es ganz gut, weil wir wissen beide, dass die andere Person immer noch da ist, auch wenn wir uns nicht so oft sehen oder hören. Aber immer meldet sich einer von uns beiden und dadurch wird das Ganze so am Leben erhalten, würde ich sagen. Sie wohnt jetzt mittlerweile auch ein bisschen weiter weg. Mhm. Aber trotzdem kann man sich irgendwie darauf verlassen, dass die andere Person oder dass sich einer von beiden wieder meldet.
0: Ey, das ist aber voll schön. Vor allem ist es ja bei wirklich Freunden ist es ja immer so, wenn man sich nochmal sieht, obwohl man jetzt vielleicht eine längere Zeit nicht sich gesprochen hat oder sowas, es ist direkt wieder wie früher. Der Vibe ist direkt da.
1: Das stimmt auf jeden Fall.
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0: Guten Morgen, Hotties. Wir sind Jana und Marlon. Hi. Jana, wir sind live.
1: Hi, guten Morgen.
0: Jana, Leute, ist abgelenkt.
1: Ja.
0: Bruno Mars geht auf Tour.
1: Er ist schon auf Tour und ich bin einfach abgelenkt, weil es kommen jeden Tag neue TikToks, wo er seinen Hüftschwung auspackt, als ob ich mir das nicht anschaue. Es tut mir leid. Also mal jetzt mal ganz ehrlich, okay?
0: Checke, aber Bruno Mars läuft jetzt nach einem Song mit I Just Might bei uns auf Absolut Hot. Wir haben jetzt kurz nach 8, das ist erstmal Lady Gaga mit Dolce zusammen. One Ray, hört ihr.

0: Jeden Dienstag laden wir eure For You Page zu uns ins Absolut Hot Studio ein, zum Trending Tuesday. Und morgen sprechen wir hier am Nachmittag auf Absolut Hot mit den Squad Twins.
1: Ja, und die sind richtig crazy drauf. Also da fühle ich mich schon wieder schlecht, dass ich gerne mal auf dem Sofa liege abends. Die machen nicht nur Squats, nee, die machen dann auch so Running-Touren an irgendwelchen Hochhauswänden.
0: Das ist wild.
1: Ja, seilen sich ab in 17.000 Meter Höhe. Klar, und stellen auch regelmäßig Weltrekorde auf. Darüber quatschen wir mit den beiden.
0: Yes, falls ihr das jetzt morgen verpasst, ihr wisst jetzt schon, ey, da habe ich gar keine Zeit, habe ich einen Termin, ey, gar kein Problem. Bei uns in der Absolut Radio App, da könnt ihr alle Folgen nachhören. Auch die, die letzte Woche schon lief.
1: Los geht's um 15 Uhr.

0: Yeah! Ja, ihr dürft einfach laut mitsingen. Ist doch scheißegal, wenn das scheiße klingt. Junge, wer sich beschwert, der soll aussteigen aus dem Auto. Dann gibt es halt ab morgen keine Fahrgemeinschaft mehr.
1: Der soll uns mal anrufen, vor allem,
0: Sammer. Ich wollte gerade sagen, wir sind ja euer Safe Space auf Absolut Hot. Wir sind Jana und Marlon. Hi.
1: Hi, guten Morgen. Wir hören jetzt Harry Styles hier bei uns in der Playlist mit American Girls. Und das ist der Celebrity Crush von ganz vielen Leuten. Und deswegen sage ich, wir singen jetzt alle hässlich mit, damit ich nicht alleine bin, okay?

0: Paint Town Red, erzähl's allen, es ist Hot Girl und Hot Boy Summer.
1: Oh yeah, finally, Alter.
0: Jana Malon hier, hi, guten Morgen.
1: Morgen.
0: Wie sieht dein perfekter Hot Girl Summer aus?
1: Boah, also auf jeden Fall Festivals, ganz viel mit Freunden machen und ja, paar Typen daten, ja. Ich sag's, wie es ist. Und bei dir? Ich hab ein bisschen Angst vor der Antwort.
0: Ja, da weißt du ja schon, ich bin im Surfcamp dieses Jahr. Und ja, ich sag mal so, da werden nicht nur Wellen geritten. Ne? Ich hab gehört, Surflehrer sollen sehr offen sein.
1: So, wie sieht euer perfekter Hot Girl oder Hot Boy Summer aus? Meldet euch gerne mal rein an unsere Hotline.
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0: Sarah, check ich so sehr, oh mein Gott.
2: Leute, was sagt ihr dazu? 0160 4800 700 ist die Nummer zu uns ins Absolut Hot Studio.

0: Where is my husband? Das fragt sich die nächste Künstlerin bei uns in der absolut Hot-Playlist auch. Paula Stellar ist eine Newcomerin und die hat einfach keinen Bock mehr auf Liebe.
1: Ja, fühlen wir alle gerade so ein bisschen. Ja. Ich hoffe euch zwar, dass ihr verliebt seid, aber wenn nicht, dann ist es auf jeden Fall euer Song. Lovesick ist ganz neu dabei hier bei Absolut Hot. Um 9:15 Uhr. Guten Morgen.

0: Olivia Dean läuft jetzt hier bei Absolut Hot, die es irgendwie komplett durchgespielt hat, dass ihre Songs immer für TikTok-Trends benutzt werden. True. Sie bringt einen neuen raus, zack, boom, TikTok-Trend ist da. Das habe ich gerade die ganze Zeit auf der For You-Page, diesen Sound. Da posten vor allem Mädels so ja, Videos von sich, wie sie irgendwie tanzen, ein bisschen crazy, loco, rumspringen und sagen dann, mich sperrt kein Typ mehr ein. Geile Message.
1: Ja.
0: Don't rein me in, so heißt der Song nämlich.
1: As they should. Und wir hören jetzt bei uns auf Absolut Hot in einen anderen Song rein von Olivia Dean. Das ist So Easy to Fall in Love um kurz vor neun. Wir sind Jana und Marlon. Hi.
0: Hi, guten Morgen.

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1: Guten Morgen, wir starten in die neue Woche rein mit euch zusammen. Wir sind Jana und Marlon hier am Mikro. Hi.
2: Hi, schönen Montag. Wir hören jetzt in den ganz neuen Song von Topic und Becky G gleich. Das ist ein Banger. DJ Beats mit bisschen Spanisch. Loco Loco.
1: Perfekt für den Sommer.
2: Ja, perfekt. Sorry Puppy läuft hier nach 3 Songs. Und das ist Tiffany Ares mit Vertigo.
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0: Ihr wisst, wenn die DJs und die Latin Artists ihre Musik zusammen raushauen, dann ist Sommer. Und deswegen legen wir fest, 18. Mai, neuer Sommeranfang hier auf Absolut Hot.
1: Und das verhält sich dann auch wie die Spaßgetränkmische im Sommer, ne? 50-50, 50% DJ wie Topic.
0: Und die anderen 50%, die kommen von Becky G.

0: Doja Cat. Hier auf Absolut Hot war das mit Woman. Und wir hören jetzt gleich Oliver Heldens mit Lady Hear Me Tonight.
1: Oh yeah.
0: Das ist ein Banger aus einem alten Banger.
1: Ein Banger aus einem Banger machen. Wir spielen nur das Geilste vom Neuesten hier für euch bei Absolut Hot, egal ob es die DJs sind oder auch die K-Pop-Bands. BTS mit ihrem neuen Album hören wir jetzt hier. Das ist die Single Swim auf Absolut Hot. Guten Morgen. Swim.

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1: Das ist so krass. Hätte uns jemand im Kindergarten oder in der Grundschule gesagt, dass wir mit den Freunden wahrscheinlich zu 99% nicht mehr befreundet sein werden, wenn wir irgendwie 25 sind oder so. Wir hätten den, glaube ich, alle nicht geglaubt. Aber so ist es. Das ist Reality von uns allen anscheinend. Ich habe mit Alina aus Drusheim gesprochen darüber. Das ist in Hessen.
2: Also bei uns klappt das ganz gut, weil wir wissen beide, dass die andere Person immer noch da ist, auch wenn wir uns nicht so oft sehen oder hören. Aber immer meldet sich einer von uns beiden und dadurch wird das Ganze so am Leben erhalten, würde ich sagen. Sie wohnt jetzt mittlerweile auch ein bisschen weiter weg, aber trotzdem kann man sich irgendwie darauf verlassen, dass die andere Person oder dass sich einer von beiden wieder meldet.
1: Ey, das ist aber auch voll schön. Vor allem ist es ja bei wirklich Freunden ist es ja immer so, wenn man sich nochmal sieht, obwohl man jetzt vielleicht eine längere Zeit nicht sich gesprochen hat oder sowas, es ist direkt wieder wie früher. Der Vibe ist direkt da.
2: Das stimmt auf jeden Fall.
3: 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Baby.

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0: ersten Song habe ich irgendwie direkt so Boyband-Poster vor Augen.
1: Ja, Mann.
0: Wie damals 2015, krank. Alex Samson ist mit dabei mit dem neuen Song von ihm, der heißt Misery.
1: Ich schwöre euch, ich habe den gehört und war so, 2015, 2016 is back. Das klingt so krass nach Boyband. Es ist nur er, aber es klingt einfach genauso wie damals. Be right back, Fangirling, Alter. Wir hören rein hier auf Absolut Hot. Schön.

0: Wir starten mit neuer Musik in die neue Woche. Olivia Rodrigo läuft jetzt mit Drop Dead um 21:45.
1: Und bald kommt eventuell was Neues mit ihr und Tate McRae. Da wird gerade ein bisschen gemunkelt, weil Tate McRae hat ein Foto gepostet mit einer Animal Print Jacke. Und das ist wichtig, weil es ist ein Rickets-Muster. Mhm. Und auf der Homepage von Olivia Rodrigo, da sitzt auch ein Rickets unten auf so einem Bücherstapel. Und jetzt rasten die Fans natürlich komplett
0: natürlich,
1: aus.
0: Natürlich, case closed. Natürlich, da wird neue Musik kommen von den beiden. Und wenn das so ist, dann hört ihr es natürlich zuallererst. Ich habe ja absolut Hot.

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Wir starten mit euch in die neue Woche hier bei Absolut Hot. Ich bin Jana, schön, dass ihr mit am Start seid. Und zwar machen wir das mit einem Iconic Collab gleich mal. Mit ganz neuer Musik bei uns in der Playlist von Madonna und Sabrina Carpenter. Alle, die diesen Auftritt von den beiden beim Coachella Festival verfolgt haben, wissen, wow, die passen zusammen wie Arsch auf Eimer. Wir hören nach drei Songs Bring Your Love hier bei Absolut Hot. Und das ist Teddy Swims mit Mr. Know It All. Schönen Montag.

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1: WizDMC hat mal wieder einen neuen Sommersong gedroppt und der ist natürlich ganz neu dabei hier bei uns in der Playlist bei Absolut Hot. Wir hören rein mit euch nach 5 Minuten und jetzt gibt's erstmal was zum Mitsingen für alle Fangirls. Harry Styles ist in der Warteschlange mit American Girls. Gerne mal einfach auch ein bisschen hässlicher mitsingen. Ey, wer soll was sagen? Soll euer Chef uns doch anrufen, wenn er damit ein Problem hat? Meine Güte, ich mach's doch auch. Ich bin Jana, schönen Montag euch.

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5: Wir spielen den ganzen Tag für euch die neuesten, geilsten Songs hier bei Absolut Hot. Egal aus welchem Genre, wir haben gleich ganz neue Musik von den DJ-Jungs von Glockenbach mit dabei, mit Sam Harper. Lost heißt der Song, gibt's in 5 Minuten für euch. Dua Lipa, Michael Schulte sind davor mit am Start. Und jetzt die K-Pop Boys von BTS. Endlich wieder da, nach 4 Jahren mit einem neuen Album. Und das ist die Single darauf. Swim. Schönen Montag, ich bin Jana. Swim.

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Ja, entweder man ist gerade frisch verliebt im Frühling oder man hat halt einfach keinen Bock mehr auf Liebe, weil es schon wieder nicht geklappt hat mit der 15. Situationship dieses Jahr. Paula Stella ist eine Newcomerin bei uns hier bei Absolut Hot und die hat auch keinen Bock mehr auf Liebe. Lovesick ist ganz neu dabei, den hören wir nach 3 Songs. One Republic, die davor laufen, sind auch neu am Start und die brauchen auch Liebe. Was ist denn da los? Need Your Love hören wir jetzt.

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1: Ich bin Jana, schönen Montag euch. Wir starten mit euch rein in die neue Woche hier bei Absolut Hot. Und zwar mit ein paar Boyband-Vibes. Wir haben einen neuen Song in der Playlist von Alex Samson. Der heißt Misery und das klingt genauso wie damals. Ich sehe die Poster schon vor mir an der Wand. Es ist zwar keine Boyband, es ist nur ein Typ, aber es gibt mir so krass die One Direction Vibes aus 2015 und deswegen müssen wir da natürlich zusammen reinhören und fangirlen in 5 Minuten. Das sind jetzt erstmal Lady Gaga und Doechii mit Runway.

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1: So sieht's aus. Ich bin Sophia, wünsche euch einen Happy Monday. Gleich habe ich für euch Kissin' My Friends von Marshmallow, der ist neu. Küsse gehen also raus an unsere Besties. Jetzt aber erstmal Power mit Alex Warren und Fever Dream.

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0: 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Ich bin Sophia. Bei mir ist Marlon von Modisches Morgen Deutschland.
1: Hi.
0: Und Marlon wird sowas von bald in diesen Hot Boy Sommer reinsliden.
1: Und ihr fragt nicht nach Sonnenschein. Ich gehe ins Surfcamp.
0: Oh mein Gott. Oh, es klingt schon so slutty.
1: Ja, 16 verschiedene Leute und ich mittendrin. Schau mal, bei welchem Bett ich da reinhüpfe. Nein, Spaß. Aber doch, ich kann mir schon gut vorstellen. 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
1: Ich bin so gespannt. 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

Facts, die uns an einem Montagnachmittag eventuell deprimieren könnten, gleichzeitig aber auch völlig egal sind, weil das hier absolut nicht unserer Lebensrealität entspricht. BTS, die Jungs von BTS sollen mit ihrer Welttournee 1,5 Milliarden Euro verdienen. Gebt euch das mal. Gebt euch das mal hier an einem Montagnachmittag. Da widmen wir uns doch ganz schnell wieder unseren Office-Jobs, weil wir uns denken so, okay, an solche Summen werden wir eh nie rankommen. BTS jetzt hier mit ihrem aktuellen Hot-Hit Swim. Ich bin Sophia, absolut Hottes hier.

0: Absolut Hottes hier mit mir, Sophia. Ich wünsche euch einen Happy Monday und wir wollten mal von Kamerad wissen, ob der eigentlich auch einen Lieblingssong von sich selbst hat.
1: Jetzt gerade ist auf jeden Fall mein Lieblingssong auch die Single Hug Yourself, weil ich mag die Doppeldeutigkeit von dem Titel. Also ich mag quasi dieses Hug Yourself als Selbstliebe und auf der anderen Seite You Can Go and Fuck Yourself, das Wortspiel, was da drin ist. Einfach nach dem Motto, okay, wenn du mich nicht schätzt, dann ciao.
0: So, und diese Good Vibes kriegt er jetzt

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0: den Hot Girl oder Hot Boys Summer, der Sommer, in dem wir keine Grenzen kennen, in dem wir flirten, was das Zeug hält und wo wir es uns einfach gut gehen lassen. Ne? Wir gehen mit den Girls auf den Trip, mit den Boys auf den Trip und dazu hat sich die Lilly aus Darmstadt in Hessen reingemeldet.
1: Meine Freunde und ich sind auf jeden Fall sehr ready für den Hot Girl Summer. Diesmal geht's nach Barcelona. Ich würde sagen, es ist die perfekte Stadt. Eine Kombination aus Sightseeing, Strand, paar Sommerurlaubsflirts. Also wir sind auf jeden Fall ready. Und freuen uns.
0: Ready für ein paar heiße Spanier? Meldet euch hier gerne mal rein. 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
1: Heute ist eine wichtige Frage, die wir hier am Montagnachmittag unbedingt klären müssen. 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Ihr habt die Hot Hits immer mit dabei, so wie den hier jetzt zum Beispiel. Miles Smith und Niall Horan mit Drive Safe. Absolut hot das hier mit mir, Sophia.

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6: Gleich gibt's hier was richtig Schönes von Holly Humberstone mit To Love Somebody. Da kommen richtige Frühlingsgefühle auf. Jetzt aber erstmal Teddy Swims mit Mr. Know-It-All. Ich bin Sophia Hepp.

beschreibt man am besten die Girlband Flow, habe ich mich gefragt. Musikalisch orientieren sich die Mädels auf jeden Fall stark an den 90ern und 2000ern, was ich sehr feier. Ihr hoffentlich auch. R&B ist mit drin und viele vergleichen die Girls auch mit Destiny's Child. Ist natürlich schon eine große Nummer, ne? TLC oder auch Sugar Babes, ne? Die ganzen Stars aus den 2000ern. Gleichzeitig klingt Flow auf jeden Fall super modern, geht bei TikTok viral. Also all das, was man heute eigentlich als Girlband braucht, um zu überleben. Die Ladies von Flow jetzt hier neu bei Absolut Hot mit Leak It. Ich bin Sophia, hi.

am Montagnachmittag vielleicht im Office oder an der Uni, BIP oder wo auch immer ihr euch gerade befindet, hat noch nie geschadet. Bibi Rexha gibt's jetzt hier mit New Religion. Absolut hot ist hier mit mir, Sophia. Hi.

Ab dem 26. Juni werden in Berlin sowas von die Booties geshakt. Ich sehe es schon vor mir. Ich bereue es ein bisschen, dass ich nicht mit dabei bin, dass ich mir keine Tickets geholt habe. Aber alle, die mit dabei sind, die werden den wahrscheinlich live komplett abfeiern. Zurecht. Bruno Mars und I Just Might gibt es jetzt hier bei Absolut.

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0: hier mit mir, Sophia. Und hier bei HOT seid ihr natürlich in eurem persönlichen Safe Space. Ne? Hier könnt ihr alles rauslassen, was euch auf dem Herzen liegt. Entweder bei mir, Sophia, am Nachmittag oder auch bei Jana und Marlon vom Hottest Morgen Deutschlands.
1: Lea aus Mannheim hat sich bei uns reingemeldet und hat sich ein bisschen über ihre Freunde beschwert. Lea ist Friseurin, aber sie hat inzwischen das Gefühl, dass sie ein bisschen ausgenutzt wird. Wir hören kurz rein.
2: Für mich hört es einfach dabei auf, dass ich ständig von Freunden gefragt werde, kann ich nicht mal schnell die Haare schneiden? Das ist kein kostenloser Freundschaftsdienst mehr für mich.
0: Könnt ihr ja mal für euch drüber nachdenken, wie ihr das so handhabt mit euren Freunden. Ich bin Sophia, absolut hot läuft bei euch. Jana und Marlon vom Hottest Morgen Deutschlands gibt es jeden Tag von 6 bis 10, also Montag bis Freitag. Und mich gibt es noch bis 19 Uhr hier mit Hot Hits.
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Frische Luft, Sonne im Gesicht und irgendwo zwischen Pop und Disco. So könnte man den neuen Hot Hit von Moskena und Rhythm Unknown beschreiben. Den kriegt er jetzt von mir. Hier war absolut hot und produziert wurde das Ganze von Purple Disco Machine. Also stellt euch auf ein paar 80s Vibes ein.

Mitte Mai kann man durchaus über Hot Girl oder Hot Boy Summer sprechen, finde ich. Absolut hot läuft bei euch. Ich bin Sophia und ich liebe es, dass ihr euch hier schon so fleißig reingemeldet habt, weil ihr einfach schon ein bisschen was geplant habt. So wie Felix aus Ulm, der fliegt mit den Handballjungs Ende Juni nach Malle und macht da seinen Sommerurlaub. Und er schreibt, das wird sowas von Hot Boy Summer. Glaube ich euch, ich brauche auch gar nicht mehr Details. Macht euch einen schönen Urlaub. Und hier gibt es jetzt Leonie und Callum Scott mit

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Gleich geht's hier Road Trip Vibes. So beschreibe ich den Song von Samba mit Homewrecker am liebsten. Gibt's hier noch zwei Songs. Jetzt erstmal Harry Styles und American Girls. Ich bin Sophia. Happy Monday.

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1: Ja, 16 verschiedene Leute und ich mittendrin. 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
0: Ganz offen. Die sind bereit dafür, das Bett auch mal zu teilen.
1: Ja, warum denn nicht? Hä, wenn da so ein netter Typ mit dabei ist? Wenn jetzt gegen so einen kleinen Urlaubsflirt, ist doch nett.
0: Ey, natürlich. 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
1: Ja, die Kulisse, das ist aber auch alles, das gibt es einfach so her.
0: Eigentlich gibt es das nur im Film, aber du wirst es dieses Jahr in Real Life erleben.
1: Ich bin so gespannt. Ich werde berichten, Hordis.
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Wir starten jetzt hier den imaginären Laufsteg in Richtung Feierabend. Ich hoffe, bei euch ist schon langsam Feierabend. Ich bin Sophia, absolut hottes hier jetzt für euch, Lady Gaga und Doechii mit Runway.

Hotties, was geht bei euch eigentlich so diesen Sommer? Falls bei euch auch schon Hot Girl oder Hot Boy Summer geplant ist, dann let me know hier auf die Hotline 0160 4800 700. Gibt's auch nochmal zum Abspeichern in der kostenlosen Absolut-Radio-App. Wir hören hier gleich die Lilly aus Darmstadt in Hessen und die ist sowas von ready für Hot Girl Summer. Alle Farben gibt's jetzt hier mit Baby Goodbye bei Absolut Hot. Ich bin Sophia.

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0: Hotties, wir sind ready für den Hot Girl oder Hot Boys Summer. Der Sommer, in dem wir keine Grenzen kennen, in dem wir flirten, was das Zeug hält. Und wo wir es uns einfach gut gehen lassen. Ne? Wir gehen mit den Girls auf den Trip, mit den Boys auf den Trip. Und dazu hat sich die Lilly aus Darmstadt in Hessen reingemeldet.
1: Meine Freunde und ich sind auf jeden Fall sehr ready für den Hot Girl Summer. Diesmal geht's nach Barcelona. Ich würde sagen, es ist die perfekte Stadt. Eine Kombination aus Sightseeing, Strand, paar Sommerurlaubsflirts. Also wir sind auf jeden Fall ready und freuen uns.
0: Ready für ein paar heiße Spanier. Meldet euch hier gerne mal rein. Was steht bei euch diesen Sommer an? Wir machen uns hier bei Absolut Hot ready für den Hot Girl oder Hot Boys Summer.
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Der Song wird euch wahrscheinlich noch den restlichen Feierabend verfolgen, kann ich mir vorstellen. Haven und Caitlin Aragon mit I Run. Hier war Absolut Hot. Ich bin Sophia und jetzt wird's mystisch mit Tame Impala und Dracula.

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1: Jetzt zu Dingen, die uns an einem Montagfeierabend eventuell ein bisschen deprimieren könnten, aber eigentlich auch völlig egal sind, weil sie einfach auch nicht unserer Lebensrealität entsprechen. Leider, die Jungs von BTS, das sind die hier. Die nehmen mit ihrer Welttournee aktuell 1,5 Milliarden Euro ein, umgerechnet. Das muss man sich mal vorstellen. Also läuft auf jeden Fall bei den Jungs. Würde ich auch nehmen. Aber ich glaube, wir sind einfach dankbar für den baldigen Feierabend, oder? BTS und Swim gibt's hier nach 18 Uhr. Und jetzt drehen wir hier nochmal zusammen auf mit Oliver Heldens und Lady. Absolut Hottest hier mit mir, Sophia. Lady.

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Montag, Feierabend, Mitte Mai hat definitiv Potenzial, noch was zu starten, ne? Wenn das Wetter mitmacht bei euch, je nachdem, wo ihr wohnt. Ich finde, im Sommer bzw. im Frühling ist man ja eh viel motivierter, direkt nach der Arbeit weiterzuziehen und noch ein bisschen was erleben. Der Song hier, der motiviert euch. Neu hier bei Absolut Hot, Topic und Becky G mit Sorry, Papi. Ich bin Sophia, hi.

Wir nehmen auf den letzten Metern in Richtung Feierabend nochmal unsere ganze Power zusammen. Und Alex Warren, der supportet euch dabei mit Fever Dream. Den gibt es jetzt hier bei Absolut Hot. Ich bin Sophia. Schönen Feierabend.

Wir reden jetzt hier heute schon den ganzen Tag über Hot Girl Summer und Hot Boy Summer. Und Leute, der Song hier, bitte versprecht mir, dass der mit in den Urlaub kommt, mit auf eure Summer, auf eure Hot Girl oder Hot Boy Summer Playlist kommt. Geht gar nicht anders. Der ist ein bisschen crazy, aber ich sehe uns da auch alle im Club dazu abgehen. Gordo und Rania Sonnefeld mit Loco Loco hier bei Absolut Hot. Ich bin Sophia, hi.

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0: 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Und mich gibt's noch bis 19 Uhr hier mit Hot Hits.
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Es gibt so Songs, ne, wenn wir die hören, dann kickt direkt die Motivation. Plötzlich hat man Hoffnung, plötzlich ist der, keine Ahnung, Mad Monday heute doch gar nicht so übel. Ich finde, bei dem Song kommt genau der Vibe rüber. Alex Samson für euch mit Misery, der ist neu hier bei Absolut Hot.

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